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0: AIDA Time. Es ist 3 Uhr.
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0: AIDA Time. Es ist 4 Uhr.
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0: AIDA Time. Es ist 5 Uhr.
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3: AIDA Time. Es ist 6 Uhr.
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4: Guten Morgen, ihr Lieben, mit uns Sandra und Julius. Wir starten in den Freitag und München nimmt gerade Anlauf für ein letztes großes Oktoberfestwochenende.
5: Was zum Finale noch los ist, hören wir in 10 Minuten von unserer Kollegin Finja. Davor geht hier musikalisch die Sause weiter. Dua Lipa bringt mit Don't Start Now einen ihrer größten Disco-Pop-Hits mit. Und jetzt starten wir mit Sommergefühlen in den Freitag. Das sind Loi und David Puentes mit Golden Summer auf AIDA Radio, eurem Urlaubsradio.

0: Hyder Radio am Freitag und das Oktoberfest geht in seine letzten Tage. Heute, da beginnt das finale Wiesnwochenende und traditionell wird zum Schluss nochmal ordentlich gefeiert.
1: Was in München bis Sonntag noch alles auf dem Programm steht, das weiß unsere Kollegin Finja.
2: Ja, also wie immer steht am letzten Festtag, also am Sonntag, das traditionelle Böllerschießen an. Da versammeln sich so um die 60 Böllerschützen um Punkt 12 Uhr an den Treppenstufen unterhalb der Bavaria. Und statt Kugeln kommt da tatsächlich Schwarzpulver zum Einsatz. Mit jedem Böllerschuss gibt es da nicht nur einen lauten Knall, sondern auch eine große weiße Rauchwolke obendrauf. Außerdem können wir abschließend schon mal sagen, dass echt viel los war dieses Jahr auf dem Oktoberfest. Insgesamt waren in der ersten Woche so um die 3,8 Millionen Besucher da. Letztes Jahr waren es noch 3,5 Millionen. Und eine Überraschung gab es auch bei den Getränken. Statt zum klassischen Festbier haben viele Besucherinnen und Besucher nämlich zu saurem Radler gegriffen. Anders als das klassische Radler wird das Bier dabei nicht mit Limonade, sondern mit Mineralwasser gemischt.
0: Danke dir, Finja. Da ist also einiges noch geboten auf der Wiesn, bevor am Sonntagabend dann die Lichter für dieses Jahr ausgehen.
1: Und egal, ob ihr das Wochenende auf dem Oktoberfest zu Hause oder vielleicht schon im verlängerten Feiertagsmodus verbringt, die passende Begleitung, die liefern wir.
0: Mit der besten Musik für mehr Gefühl hier auf Hyder Radio, eurem Urlaubsradio.

0: guten Versteckprofis.
1: Das ist aber ein hartes Urteil. Wie kommst du jetzt da drauf?
0: Ja, weil sie teils wirklich ihre Nüsse einfach vergessen. Mhm. Also Eichhörnchen, die legen sich ja für den Winter jede Menge Vorräte an und vergraben auch Nüsse und Samen an ganz verschiedenen Orten.
1: Ist ja eigentlich clever, also macht ja Sinn.
0: Ja, ist es ja auch. Nur finden sie nicht jedes Versteck wieder. Und aus manchen dieser vergessenen Nüsse wachsen dann aber später tatsächlich auch wieder neue Bäume.
1: Okay, ein bisschen blöde, nett gesagt. Heißt, Eichhörnchen helfen aber dann auch irgendwie beim Pflanzen von Wäldern, ohne das eigentlich zu merken, oder?
0: Ja, schon im Prinzip. Während sie eigentlich nur an ihren Wintervorrat denken, sorgen sie ganz nebenbei noch für Nachwuchs bei den Bäumen.
1: Ja, das ist ja eigentlich ganz praktisch, solange die Eichhörnchen selber trotzdem noch genug Wintervorrat haben.

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11: Rein in den Freitag mit uns, Julius und Sandra. Und sicher geht es euch ganz ähnlich. Ich weiß aktuell gar nicht, was ich anziehen soll. Morgens Winterjacke, mittags dann doch erst T-Shirt. Der Oktober, der verlangt von uns irgendwie mehrere Outfits am Tag aktuell, oder?
12: Ich würde gerade irgendwie sagen, typisch Frau. Weiß ja nicht, was ich anziehen soll. Aber ich sehe hier schon Sandras Blicke. Ich meine es so gar nicht. Es geht mir ganz ähnlich. Wenn man morgens aufsteht, gerade 8 Grad hat oder so und 20 Grad sind es dann mittags, dann will man modisch noch irgendwie überleben. Dafür haben wir gleich mal Tipps für euch hier im kurz vor 7 auf AIDA Radio.
11: Du hast jetzt gerade deinen Kopf noch aus der Schlinge gezogen, ganz flott. Ja, zuerst heißt es aber erstmal Bettdecke nochmal über den Kopf ziehen. Mit der besten Musik für mehr Gefühl. Gleich geht's mit The Weeknd, sehr passend. Und seinem Welthit Blinding Lights durch den Morgen. Und jetzt kommt Alex Warren mit Fever Dream, einem Song über den Moment, an dem er seine Frau zum ersten Mal traf. Eigentlich richtig romantisch wird's jetzt hier auf AIDA Radio, eurem Urlaubsradio.

0: Wir haben es 3 Minuten nach 6:30.
1: Schönen guten Morgen euch.
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0: Guten Morgen euch am Freitag hier auf AIDA Radio und manche Songs können es einfach. Die laufen einmal und plötzlich hat man die wirklich tagelang im Kopf.
1: Genau solche haben wir hier für euch dabei, jetzt mit Rosalyn und Snap. Das ist die beste Musik für mehr Gefühl für euch auf AIDA Radio.

0: man morgens aus dem Haus geht und sich fragt, warte mal, welcher Monat ist gerade eigentlich?
1: Ich bin auch wirklich überfordert, ehrlicherweise. Um 7 Uhr hat es irgendwie frische 8 Grad, da friere ich wirklich, wenn ich früh mit meinem Hund Henry draußen bin. Mittags habe ich dann die dicke Jacke an, dann sind es 20 Grad.
0: Ja, man braucht aktuell eigentlich nicht ein Outfit, sondern irgendwie 3 für den Tag. Morgens denkt man, ja, vielleicht doch die Jacke. Mittags, so geht es mir ganz oft, da bereue ich dann eigentlich jede einzelne Schicht Kleidung, die ich anhabe. Und abends ist man aber wieder froh, dass man die Jacke ja doch dabei hat.
1: Der Herbst ist quasi so ein bisschen das Zwiebellook-Festival des Jahres.
0: Tatsächlich. Aber hier auch der beste Tipp. Mehrere leichte Schichten statt einer dicken Jacke. Dann kann man sich nämlich im Laufe des Tages immer so anpassen.
1: Ja, das stimmt. Keine schlechte Idee. Und ich finde auch Sonnenbrille und Schal gleichzeitig dabei haben im Herbst vollkommen normal. Ich finde auch ein richtig modisches Statement.
0: Das ist schon ziemlich cool. Ja, der Herbst verlangt modisch gerade von uns allen Höchstleistungen. Aber ganz ehrlich, diese sonnigen 20 Grad Mittage, die nehmen wir doch trotzdem hier immer mal gern mit. Und genießen können wir den Herbst doch bei jeder Temperatur einfach hier auf AIDA Radio mit der besten Musik für mehr Gefühl.

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5: AIDA Time. Es ist 7 Uhr.
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7: Ihr hört AIDA Radio am Freitag, dem 2. Oktober, hier mit eurer Morning Show Leinenlos und uns Sandra und Julius. Ja, und wenn heute der 2. ist, dann ist wohl morgen Feiertag.
8: Wuhu, hoch die Hände, Feiertagswochenende. Also auf jeden Fall einkaufen heute nicht vergessen, ganz wichtig. Und wir testen gleich mal Julius Allgemeinwissen. Warum ist es denn eigentlich ausgerechnet der 3. Oktober?
7: Da würde ich sagen, da gehe ich gleich mal schnell auf Google und kriege das noch schnell raus. Oder weiß es vielleicht auch einfach. Und ihr bekommt erstmal Musik auf die Ohren. Gleich in Nia mit Some Say. Ja, ihre moderne Antwort auf den Eurodance-Klassiker. Und davor schalten Kato und John mit Turn the Lights auf das Wochenende langsam an.
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0: Schön, dass ihr dabei seid am Freitag und auf AIDA Sol. Da beginnt heute eine Reise, die sich ein bisschen anders anfühlt als so ein klassischer Sommerurlaub.
1: Ja, statt Strandtuch und Flipflops stehen nämlich die Küsten und die Inselwelten Schottlands auf dem Programm.
0: Da wartet wirklich jede Menge Abwechslung auf die Gäste.
1: Ja, genau, das ist ja das Schöne an dieser Route. Mal geht's in wirklich historische Städte, mal auf Inseln, die viele vorher vielleicht auch gar nicht so von der Landkarte kennen.
0: Ja, dazu kommen dann die entspannten Seetage natürlich dazwischen, Zeit, das Schiff zu genießen, einfach mal aufs Meer zu schauen und sich dabei dann aufs nächste Ziel zu freuen.
1: Ja, wir schicken ganz liebe Grüße an alle Gäste auf AIDA Sol und wünschen natürlich eine entspannte Reise durch Schottland und die Inselwelt.

0: AIDA Radio am Freitag und morgen ist wieder der 3. Oktober und ich glaube, es gibt dieses Jahr eine Gruppe von Menschen, die sich darüber ganz besonders freut.
1: Nämlich alle, die auch samstags arbeiten, denn der Tag der Deutschen Einheit, der fällt diesmal genau auf den Samstag eben. Für viele ist das ja einfach nur ein freier Tag im Kalender, aber dahinter steckt natürlich sehr viel mehr.
0: Ja, der 3. Oktober erinnert an die deutsche Wiedervereinigung.
1: Genau, am 3. Oktober 1990 wurden nämlich hier Ost- und Westdeutschland wieder vereint. Deshalb feiern wir jedes Jahr an genau diesem Datum den Tag der Deutschen Einheit.
0: Also ein Feiertag, der nicht nur für ein langes Frühstück oder einen freien Vormittag steht, sondern ja auch für ein Stück deutsche Geschichte.
1: Und egal ob frei oder im Dienst morgen, da darf man sich freuen, dass Samstag diesmal auch Feiertag ist. Und dann singen wir zusammen mit Celine Dion einfach jetzt schon mal A New Day Has Come. 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
6: Mit uns Sandra und Julius, einen schönen Freitagmorgen euch. Und für unser Reisewetter haben wir heute mal ein Ziel rausgesucht, das wahrscheinlich nicht auf den ersten 10 Plätzen der klassischen Urlaubswunschlisten steht.
7: Völlig zu Unrecht. Wirklich beeindruckende Natur und historische Wikingersiedlungen aufeinandertreffen die dort. Das hört ihr in 10 Minuten im Reisewetter. Aber erst feiern wir hier ein bisschen den Indie-Pop von Capital Cities mit Safe and Sound. Und jetzt kommt Cat's Eye mit Animal. Für euch auf AIDA Radio, eurem Urlaubsradio.

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1: Heute sind am Himmel einige Wolken mit dabei. Davon lassen wir uns aber die Laune nicht vermiesen. Dazu werden es 16 Grad heute in St. John's auf Neufundland in Kanada.
2: Bekannt ist die Stadt ja für seine bunten Holzhäuser, die wie so Farbtupfer über den Hang verteilt stehen. Richtig, richtig hübsch. Und besonders schön wird's am Signal Hill mit Blick auf den Atlantik.
1: Ja, und haltet hier bei einem Besuch auch unbedingt mal Ausschau nach Eisbergen oder auch Walen. Kaum ein anderer Ort in Nordamerika fühlt sich nämlich so ursprünglich und nah an der Natur an wie St. John's auf Neufundland.

0: Jason the Rulo mit Want to Want Me an eurem Freitag.
1: Ich wusste, du wirst den Namen singen. Ja, auch einer dieser Songs, der einem sofort so richtig Energie mitgibt. Der Refrain läuft und plötzlich ist die Laune ein kleines bisschen besser als noch vor 3 Minuten.
0: Manchmal reicht genau das für einen guten Tag und wir machen genau so jetzt auch weiter mit einem der wohl spannendsten Popstimmen der letzten Jahre. Hier ist nämlich Bebe Rexha mit New Religion für euch auf AIDA Radio.

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5: AIDA Time. Es ist 8 Uhr.
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6: Der Sommer ist vorbei, aber einige eurer schönsten Urlaubsgeschichten sind noch lange nicht auserzählt und genau mit diesen schönen Momenten starten wir hier im Freitag gleich durch.
7: Und gewinnen könnt ihr auch noch was, schickt uns eure schönsten Urlaubsmomente und wir schenken euch ein AIDA Radio Fanpaket. Gratis dazu gibt's auch noch die beste Musik für mehr Gefühl, gleich Am I Wrong, der Welthit, der Nico und Vince ja schon international bekannt gemacht hat.
6: Auf jeden Fall.
7: Und jetzt Katy Perry mit Watch It Burn. Für euch auf AIDA Radio, eurem Urlaubsradio.

0: Radio am Freitag und das Oktoberfest geht in seine letzten Tage. Heute, da beginnt das finale Wiesnwochenende und traditionell wird zum Schluss nochmal ordentlich gefeiert.
1: Was in München bis Sonntag noch alles auf dem Programm steht, das weiß unsere Kollegin Finja.
2: Ja, also wie immer steht am letzten Festtag, also am Sonntag, das traditionelle Böllerschießen an. Da versammeln sich so um die 60 Böllerschützen um Punkt 12 Uhr an den Treppenstufen unterhalb der Bavaria. Und statt Kugeln kommt da tatsächlich Schwarzpulver zum Einsatz. Mit jedem Böllerschuss gibt es da nicht nur einen lauten Knall, sondern auch eine große weiße Rauchwolke obendrauf. Außerdem können wir abschließend schon mal sagen, dass echt viel los war dieses Jahr auf dem Oktoberfest. Insgesamt waren in der ersten Woche so um die 3,8 Millionen Besucher da. Letztes Jahr waren es noch 3,5 Millionen. Und eine Überraschung gab es auch bei den Getränken. Statt zum klassischen Festbier haben viele Besucherinnen und Besucher nämlich zu saurem Radler gegriffen. Anders als das klassische Radler wird das Bier dabei nicht mit Limonade, sondern mit Mineralwasser gemischt.
0: Danke dir, Finja. Da ist also einiges noch geboten auf der Wiesn, bevor am Sonntagabend dann die Lichter für dieses Jahr ausgehen.
1: Und egal, ob ihr das Wochenende auf dem Oktoberfest zu Hause oder vielleicht schon im verlängerten Feiertagsmodus verbringt, die passende Begleitung, die liefern wir.
0: Mit der besten Musik. Für mehr Gefühl hier auf AIDA Radio, eurem Urlaubsradio.

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3: 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Das war mir immer sehr aufregend. Vor allem auch sehr spannend, wenn eben in Schweden die Sonne nicht untergeht und es ist einfach die ganze Zeit hell bleibt und man auf jeden Fall total die Zeit verliert, aber einen richtig, richtig schönen Tag mit seinen Freunden hat.
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5: Mit Julius und Sandra und gleich legen wir euch ein Buch ans Herz, bei dem aus ja nur noch ein Kapitel ganz schnell eine viel zu kurze Nacht werden könnte.
6: Unseren Buchtipp, den geht's hier in knapp 10 Minuten, aber vorher bringt uns Sarah Larsen erstmal noch mit ihrem internationalen Durchbruchshit Lush Life den Sommer in den Oktober. Davor aber erst noch Loy hier mit Red Eyes, die hatte bestimmt auch eine ganz kurze Nacht beim Buchlesen. 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

0: Sandra, weißt du, was mir letzten Urlaub passiert ist?
1: Noch nicht, aber du erzählst es mir gleich.
0: Ich erzähl's euch allen gleich. Ich habe tatsächlich mein Buch vergessen einzupacken.
1: Du hast auch immer ein Buch dabei.
0: Ja, eigentlich immer.
1: Aber woran lag's? Hast du einfach, also nichts zum Lesen auch?
0: Ich
1: glaub, kein Lesestoff.
0: Ich hab zu spät angefangen zu packen und habe da nicht mehr dran gedacht.
1: Dann ist jetzt aber allerhöchste Zeit für neuen Lesestoff.
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3: Diese Woche träumen wir uns gedanklich direkt auf eine griechische Insel. Die Bestseller-Autorin Elena Sonnberg hat nämlich wieder ein neues Buch am Start. Und das verpasst euch sofort ganz viel Urlaubsfeeling. Es heißt Unser schönster Sommer. Im Mittelpunkt steht Anna. Sie will eigentlich nur raus aus ihrem stressigen Großstadtalltag und auf Mykonos bei ihrer Oma Eleni ausspannen. Die führt dort eine kleine Taverne direkt am Meer. Na, aber kaum ist sie gelandet, da jagt ein Chaos das nächste. Das Lokal steht kurz vor dem Ruin. Und ihre Oma verhält sich irgendwie auch total seltsam. Anna zögert nicht lange und packt mit an. Und als wäre das alles nicht schon genug Trubel, taucht dann ausgerechnet auch noch der attraktive Bootsbauer Leonidas auf. Früher konnten sich die beiden absolut nicht leiden, doch plötzlich sprühen die Funken. Und als ob das Gefühlschaos nicht perfekt wäre, mischt sich dann auch noch ein britischer Hotelbesitzer ein. Elena Sonnberg schreibt total bildhaft und lebendig, sodass man beim Lesen vom Buch Unser schönster Sommer sofort Appetit auf griechisches Essen bekommt. Zwischen lautem Lachen und auch so einem kleinen Kloß im Hals ist hier wirklich alles dabei. Das ist auf jeden Fall eine herrliche Wohlfühllektüre, um einfach mal abzutauchen.
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0: schönen Freitag euch hier mit der IDA Radio. Und jetzt beginnt doch wieder diese ganz spezielle Jahreszeit, in der man morgens aus dem Haus geht und sich fragt, warte mal, welcher Monat ist gerade eigentlich?
1: Ich bin auch wirklich überfordert, ehrlicherweise. Um 7 Uhr hat es irgendwie frische 8 Grad. Da friere ich wirklich, wenn ich früh mit meinem Hund Henry draußen bin. Mittags habe ich dann die dicke Jacke an, dann sind es 20 Grad.
0: Ja, man braucht aktuell eigentlich nicht

0: ein Outfit, sondern irgendwie drei für den Tag. Morgens denkt man, ja, vielleicht doch die Jacke. Mittags, so geht es mir ganz oft, da bereue ich dann eigentlich jede einzelne Schicht Kleidung, die ich anhabe. Und abends ist man aber wieder froh, dass man die Jacke ja doch dabei hat.
1: Der Herbst ist quasi so ein bisschen das Zwiebellook-Festival des Jahres.
0: Tatsächlich. Aber hier auch der beste Tipp. Mehrere leichte Schichten statt einer dicken Jacke. Dann kann man sich nämlich im Laufe des Tages immer so anpassen.
1: Ja, das stimmt. Keine schlechte Idee. Und ich finde auch Sonnenbrille und Schal gleichzeitig dabei haben, im Herbst vollkommen normal. Ich finde auch ein richtig modisches Statement.
0: Das ist schon ziemlich cool. Ja, der Herbst verlangt modisch gerade von uns allen Höchstleistungen. Aber ganz ehrlich, diese sonnigen 20 Grad Mittage, die nehmen wir doch trotzdem hier immer mal gern mit. Und genießen können wir den Herbst doch bei jeder Temperatur einfach hier auf AIDA Radio mit der besten Musik für mehr Gefühl.

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10: AIDA Time. Es ist 9 Uhr.
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12: Mit uns Sandra und Julius, und Eichhörnchen sind wirklich nicht die hellsten.
13: Warum die kleinen Chaoten mit ihrer Vergesslichkeit aber sehr gut für unsere Wälder sind und naja, unfreiwillig Gutes tun, die Geschichte dazu, die haben wir in gut 20 Minuten hier bei uns.
12: Davor kommt aber erstmal Carly Rae Jepsen, die auch Gutes für die Welt tut. Sie bringt nämlich gute Laune in den Morgen hier mit ihrem Welthit Call Me Maybe, und davor glitzert Ed Sheeran musikalisch mit seinem Song Sapphire, aufgenommen mit indischen Einflüssen und gemeinsam mit indischen Musikern. Hier ist er jetzt auf AIDA Radio, eurem Urlaubsradio. Ja.

0: Schön, dass ihr dabei seid am Freitag und auf AIDA Sol. Da beginnt heute eine Reise, die sich ein bisschen anders anfühlt als so ein klassischer Sommerurlaub.
1: Ja, statt Strandtuch und Flipflops stehen nämlich die Küsten und die Inselwelten Schottlands auf dem Programm.
0: Da wartet wirklich jede Menge Abwechslung auf die Gäste.
1: Ja, genau, das ist ja das Schöne an dieser Route. Mal geht's in wirklich historische Städte, mal auf Inseln, die viele vorher vielleicht auch gar nicht so von der Landkarte kennen.
0: Ja, dazu kommen dann die entspannten Seetage natürlich dazwischen, Zeit, das Schiff zu genießen, einfach mal aufs Meer zu schauen und sich dabei dann aufs nächste Ziel zu freuen.
1: Ja, wir schicken ganz liebe Grüße an alle Gäste auf AIDA Sol und wünschen natürlich eine entspannte Reise durch Schottland und die Insel.

0: 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Angeberwissen to go.
1: Wisst ihr was? Ich glaube, Eichhörnchen, die wären manchmal keine besonders guten Versteckprofis.
2: Das ist aber ein hartes Urteil. Wie kommst du jetzt da drauf?
1: Ja, weil sie teils wirklich ihre Nüsse einfach vergessen. Mhm. Also Eichhörnchen, die legen sich ja für den Winter jede Menge Vorräte an und vergraben auch Nüsse und Samen an ganz verschiedenen Orten.
2: Ist ja eigentlich clever, also macht ja Sinn.
1: Ja, ist es ja auch, nur finden sie nicht jedes Versteck wieder. Und aus manchen dieser vergessenen Nüsse wachsen dann aber später tatsächlich auch wieder neue Bäume.
2: Okay, ein bisschen blöde, nett gesagt. Heißt, Eichhörnchen helfen aber dann auch irgendwie.

0: wie beim Pflanzen von Wäldern, ohne das eigentlich zu merken, oder?
1: Ja, schon im Prinzip. Während sie eigentlich nur an ihren Wintervorrat denken, sorgen sie ganz nebenbei noch für Nachwuchs bei den Bäumen.
0: Ja, das ist ja eigentlich ganz praktisch, solange die Eichhörnchen selber trotzdem noch genug Wintervorrat haben. Bam.

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7: Die nächsten 30 Minuten schaffen einen ziemlich wilden Sprung von 50er Jahre Flirt über Hosier bis zu einem der besten Pop-Duette der 80er.
8: Sandra und Julius hier mit der besten Musik für mehr Gefühl. Ja, wir feiern gleich in Richtung Wochenende mit Easy Lover von Phil Collins und davor treffen Charlie Puth und Meghan Trainor mit Marvin Gaye hier auf Retro Soul.
7: Und jetzt eröffnet Nico Santos die halbe Stunde mit Why Don't You Stay auf AIDA Radio, eurem Urlaubsradio.

0: Manche Menschen sind einfach unwiderstehlich und genau darum geht's in diesem Klassiker.
1: Easy Lover von Phil Collins. Das erzählt von einer Frau, die Herzen im Sturm erobert, es mit festen Beziehungen aber nicht ganz so genau nimmt.
0: 1984 wurde der Song ein Welthit und bis heute sorgt er für gute Laune. Hier ist Easy Lover auf AIDA Radio, eurem Urlaubsradio.

0: am Freitag und ich freue mich jetzt schon, denn gleich haben wir Olivia Dee mit ihrer zauberhaft souligen Stimme mit Man I Need für euch.
1: Aber bevor es soweit ist, müssen wir beide uns ja für heute mal verabschieden, aber übergeben das Mikrofon auch an den Kollegen Dominik. Im Abenteuerlandgang geht's heute mal Richtung Nordamerika. Wohin, das wird ihr gleich. Ja, für uns war's das.
0: Ich verabschiede mich tatsächlich in den Urlaub.
1: Das stimmt.
0: Ich sage erstmal tschüss, viel Spaß, Julius.
1: Lässt mich allein im Studio. Ist auch mal.
0: Aber ich komme wieder und morgen bin ich noch für euch da.
1: Perfekt. Also bis dahin, macht's gut und ein schönes Wochenende
0: tschüss.
1: Euch. Ciao.
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5: AIDA Time. Es ist 10 Uhr.
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7: Mit dem Dominik, hallo zusammen. Wir machen uns heute auf den Weg nach Neufundland und schauen uns hier das schöne St. John's an. Unsere Gäste auf AIDA Diva, die sind ja hier schon in den Genuss gekommen bei ihrer Auszeitreise von Warnemünde nach New York. Ich kann euch sagen, hier gibt es richtig viel zu sehen. Jetzt sparen wir uns aber erstmal 8 Millionen US-Dollar zusammen und kaufen uns einfach mal die damalige Traumvilla von Taylor Swift in Beverly Hills. Die steht nämlich gerade zum Verkauf. Schade, dass sie diesen wunderschönen Komplex nicht mehr haben möchte. Wir hören sie jetzt mit I Knew It, I Knew You hier auf AIDA Radio.

eine Stadt, die sofort auffällt. Ja, das ist St. John's auf Neufundland. Hallo zusammen, ihr hört AIDA Radio mit dem Abenteuerlandgang. Wenn ihr hier durchlauft, ne, dann könnt ihr ja sie kaum übersehen. Diese berühmten bunten Holzhäuser, besser bekannt als Jellybean Houses. In Gelb, Rot, Blau und Grün, da stehen sie an den Hängen der Stadt. Und es sieht fast so aus, als hätte hier irgendjemand eine große Tüte von bekannten Bonbons ausgeschüttet. Ursprünglich, da waren die Farben übrigens ganz praktisch. Die Häuser, die sollten nämlich bei schlechtem Wetter und dichtem Nebel besser zu erkennen sein. Heute, da sind sie einfach eines der beliebtesten Fotomotive der Stadt und es lohnt sich wirklich, die mal anzuschauen. Ein Ausflug zu den Signal Hills oder zum Signal Hill, wie er eigentlich heißt, der lohnt sich auch. Und warum, das sage ich

Ein Aufstieg, der sich lohnt. Davon habe ich gerade schon erzählt. Dominik hier auf AIDA Radio. Die Rede ist natürlich vom Signal Hill in St. John's auf Neufundland. Der Hügel, der liegt direkt über dem Atlantik und bietet euch wirklich einen richtig schönen Blick auf die Stadt und auch auf die Küste. Und genau hier wurde auch Geschichte geschrieben. 1901 ist auf dem Signal Hill nämlich das erste transatlantische Funksignal empfangen worden. Finde ich richtig krass. Ein Ort, von dem ihr auch nach eurem Besuch in St. John's euren Freunden auf jeden Fall erzählen werdet. Das ist der östliche Punkt von ganz Nordamerika. Und den zeige ich euch gegen 10:45 hier im Abenteuerlandgang auf AIDA Radio.

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13: Der Dominik hier, hallo zusammen, macht euch einen schönen Freitagvormittag. Wir erkunden heute St. John's auf Neufundland und in einer guten Viertelstunde zeige ich euch hier den östlichsten Punkt von ganz Nordamerika. Jetzt erstmal Musik von Leonie, hier ist Don't Worry, viel Spaß.

St. John's auf Neufundland. Diesen Ort erkunden wir heute hier im AIDA Radio Abenteuerlandgang. Ich bin Dominik und zeige euch jetzt hier den östlichsten Punkt von ganz Nordamerika. Den findet ihr am Cape Spear, zumindest den des kanadischen Festlands. Ne? Stellt euch mal vor, wenn ihr hier steht, dann steht ihr tatsächlich an einem Ort, an dem der Kontinent endet und ihr habt nur noch den Atlantik vor euch. Besonders schön ist Cape Spear, vor allem ja am frühen Morgen oder auch am Abend, eben dann, wenn das Licht flach über das Wasser fällt und mit etwas Glück zeigen sich draußen auf dem Atlantik dann auch noch Wale. Über die sprechen wir später auch noch, gegen 10 nach 11 zeige ich euch aber erstmal einen ganz alten Leuchtturm, hier auf AIDA Radio. Schön, dass ihr mit dabei seid.

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1: AIDA Time. Es ist 11 Uhr.
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3: St. John's auf Neufundland, diesen schönen Ort, den erkunden wir heute hier im Abenteuerlandgang. Ich zeige euch in knapp 7 Minuten einen ganz alten Leuchtturm hier. Jetzt freuen wir uns aber schon mal auf den Sommer 2027. Dann kommt er nämlich dreimal zu uns nach Berlin. Harry Styles, wir hören ihn jetzt mit American Girls hier auf AIDA Radio.

Radio Abenteuerlandgang am Freitag. Wir erkunden heute St. John's auf Neufundland und hier habe ich euch gerade ja schon den östlichsten Punkt von ganz Nordamerika gezeigt, Cape Spear. Und genau hier steht auch einer der ältesten Leuchttürme Neufundlands. Der weiße Turm, ja, der weist den Schiffen seit dem 19. Jahrhundert den Weg durch die Gewässer rund um die Halbinsel, finde ich richtig krass. Und wenn ihr hier am Cape Spear steht, dann habt ihr den Atlantik vor euch und seht mit etwas Glück dann auch ein paar Wale. Und über die sprechen wir dann in knapp 8 Minuten hier auf AIDA Radio. Ich bin Dominik, hi!

Wir erkunden heute St. John's auf Neufundland hier auf AIDA Radio im Abenteuerlandgang. Neufundland ist ja tatsächlich auch perfekt, um Wale zu beobachten. Besonders in den Sommermonaten kommen nämlich verschiedene Walarten hierhin. Buckelwale, die gehören da übrigens zu den

Das macht euch sprachlos. Gegen 11:45 machen wir hier im Abenteuerlandgang dann mal einen Ausflug in ein kleines Fischerdorf. Schön, dass ihr mit dabei seid.

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1: Hallo zusammen, der Dominik hier für euch und wir erkunden heute St. John's auf Neufundland. Unsere Gäste auf AIDA Diva, die sind ja schon in den Geschmack dieses schönen Ortes gekommen, während der Auszeitreise von Warnemünde nach New York. Und ich zeige euch gleich hier was ganz Besonderes, nämlich ein kleines Fischerdorf. Machen wir in einer guten Viertelstunde. Jetzt habe ich erstmal Musik von zwei Menschen, die mit dabei waren auf der AIDA Festival Cruise 2026 im Juni. Loy und David Puentes jetzt hier für euch mit Golden Summer.

AIDA Radio Abenteuer Landgang am Freitag. Wir sind heute in St. John's auf Neufundland unterwegs und nicht weit von hier liegt das kleine Fischerdorf Quidi Vidi. Das sieht aus wie aus einem Bilderbuch. Bunte Häuser rund um eine kleine Bucht und Fischerboote im Wasser. Richtig schön. Ihr könnt gemütlich durch die Gegend schlendern und euch auch mal vorstellen, wie eng das Leben der Menschen hier über Jahrhunderte mit dem Wasser verbunden war. Und wenn euch dabei dann auch noch der Duft von frischem Fisch in der Nase liegt, ja, dann wisst ihr, ihr seid definitiv in Neufundland. Apropos Fisch. Kommt der hier eigentlich immer auf die Teller oder gibt's da auch noch was anderes? Wir klären es gegen 10 nach 12 hier auf AIDA Radio. Ich bin Dominik, hi. 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
1: AIDA Time. Es ist 12 Uhr.
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8: St. John's auf Neufundland. Diesen schönen Ort erkunden wir heute hier im Abenteuerlandgang und wollen in etwa 7 Minuten auch mal schauen, was hier Leckeres auf die Teller kommt. Ist es eigentlich wirklich nur Fisch? Klären wir gleich. Jetzt erstmal Musik von Cat's Eye mit ja fast schon dem passenden Song. Hier ist Animal. Viel Spaß.

Wer St. John's auf Neufundland besucht, der sollte auch kulinarisch neugierig sein. AIDA Radio Abenteuer Landgang hier. Ich meine, klar, die Küche Neufundlands, die ist stark vom Meer und von der Geschichte der Region geprägt. Und gerade habe ich euch ja auch schon ein altes Fischerdorf vorgestellt. Klar also, dass frischer Fisch, Meeresfrüchte und Suppen, aber auch traditionelle Gerichte da definitiv auf den Speisekarten zu finden sind. Eine Spezialität ist zum Beispiel Jig's Dinner. Das ist so ein klassisches Sonntagsessen mit Fleisch, Gemüse und Erbsenpudding. Lasst es euch schmecken und in knapp 8 Minuten gehen wir hier in St. John's dann in die belebte George Street im Abenteuer Landgang auf AIDA Radio.

Ja, jetzt wird's lebendig hier im Abenteuerlandgang auf AIDA Radio. Wir schauen uns die George Street in St. John's auf Neufundland an. Das ist eine kleine Straße mitten in St. John's und eben berühmt für ihre Kneipen, Bars und viel Live-Musik. Ganz egal, wo ihr hingeht, irgendwo findet eigentlich immer jemand zusammen, um eben gemeinsam zu feiern und Spaß zu haben. Wer also nach einem Tag an der Küste noch Lust auf Musik und so ein bisschen Nachtleben hat, der sollte unbedingt eben hier in der George Street vorbeischauen. Wer lieber mehr Kultur erleben will, kein Problem, geht auch. Ich zeige euch gegen 12:15 die Basilika hier auf AIDA Radio.

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5: Mit dem Dominik, hallo zusammen. Wir erkunden heute St. John's auf Neufundland und wir haben ja gerade so ein bisschen was über das Nachtleben hier gehört. Gleich wird's wieder kulturell und ich zeige euch die Basilika in einer guten Viertelstunde. Jetzt aber erstmal Musik von Miles Smith und Niall Horan. Hier ist Drive Safe. Schön, dass ihr dabei seid.

Mitten über St. John's auf Neufundland, da thront sie. Die Basilika of St. John the Baptist. AIDA Radio Abenteuer Landgang ist hier. Gehört zu den bekanntesten Wahrzeichen der Stadt und fällt wirklich schon von Weitem auf. Ist kein Wunder. Sie war immerhin bei ihrer Fertigstellung 1855 das größte Kirchengebäude Nordamerikas. Innen drin erwarten euch dann hohe Decken, kunstvolle Details und eben außergewöhnlich bunte Fenster. Und ich finde, das ist wohl das Highlight. Eine Riesenorgel mit über 4000 Pfeifen. Ich bin mir sicher, da drin gibt's eine super Akustik. Und um 10 nach 1 sprechen wir dann über etwas, das ihr hier vor Neufundland vor allem im Winter gut zu sehen bekommt. Eisberge. Ihr hört AIDA Radio. Ich bin Dominik Hai.

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5: AIDA Time. Es ist 13 Uhr.

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1: Wer im Winter in Neufundland vorbeischaut, der kommt irgendwie nicht an ihm vorbei. Eisberge, die treiben da wirklich im Atlantik. Wir sprechen drüber in knapp 7 Minuten. Jetzt aber erstmal Musik von Chris de Serendi. Hier ist Good Old Days. Mein Name ist Dominik. Schön, dass ihr dabei seid.

AIDA Radio Abenteuerlandgang mit dem Dominik hier. Wir erkunden heute St. John's auf Neufundland. Und wenn ihr hier zur richtigen Jahreszeit seid, dann kann vor der Küste auch mal ein ziemlich spektakulärer Anblick auf euch warten. Eisberge, riesige Brocken aus Eis, die treiben dann die Küste lang. Und das Verrückte, was ihr über Wasser seht, das ist nur ein kleiner Teil des Eisbergs. Der Großteil, der befindet sich nämlich unter der Oberfläche. Ich habe selbst noch nie gesehen, doch ich glaube, wenn so ein Koloss langsam durchs Wasser zieht, dann wirkt das so ein bisschen unwirklich und ja, irgendwie zeitgleich auch faszinierend. Ne? In 7 Minuten gebe ich euch dann einen kleinen Funfact über Neufundland mit. Da könnt ihr dann heute Abend bei euren Freunden definitiv mit angeben. 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

AIDA Radio Abenteuerlandgang mit dem Dominik. Wir sind heute in St. John's auf Neufundland unterwegs. Wusstet ihr eigentlich, dass Neufundland eine eigene Zeitzone hat? Die Uhren, die gehen hier wirklich eine halbe Stunde anders als an der kanadischen Ostküste. 30 Minuten. Nicht eine ganze Stunde. Das hat auch unsere Gäste auf AIDA Diva bei ihrem Stop auf dem Weg nach New York vor ein paar Wochen so ein bisschen verwundert, ist aber tatsächlich so. Das ist wirklich ein krasses Umdenken, das da angesagt ist, wenn man nach Neufundland kommt, ne? Ich sag mal so, die Uhren, die ticken hier im wahrsten Sinne des Wortes wirklich ein bisschen anders.

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6: Mit dem Dominik, hallo zusammen, schön, dass ihr mit dabei seid. Macht euch einen schönen Freitagmittag, nicht mehr lange, dann kommt das Wochenende. Freuen wir uns sehr drauf, genauso wie auf diesen Song jetzt hier. Katy Perry habe ich mit Watch It Burn für euch. Viel Spaß.

Bryan Adams mit Heaven hier auf AIDA Radio im Abenteuer Landgang. Da waren wir heute in St. John's auf Neufundland unterwegs, haben uns ein kleines Fischerdorf angeschaut, mit Walen beschäftigt, wissen mittlerweile, dass auf der George Street so richtig der Trubel abgeht mit Kneipen, Bars und Live-Musik. Und wir haben eine ganz interessante Sache herausgefunden, nämlich dass hier auf Neufundland Geschichte geschrieben worden ist. 1901 ist auf dem Signal Hill hier nämlich ja das erste transatlantische Funksignal empfangen worden. Finde ich persönlich richtig krass. Am Montag geht's dann auf eine neue Reise im Abenteuerlandgang. Dann geht's nach Island und wir schauen uns das schöne Örtchen Seyðisfjörður an. Freue ich mich sehr drauf. Mein Name ist Dominik, wünsche jetzt ganz viel Spaß mit Arne und ein schönes Wochenende.

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6: AIDA Time. Es ist 14 Uhr.
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7: Mit Arne Wag, Moin, gleich One Republic, Need Your Love. Vorher gucken wir noch zusammen auf den Kalender. Es ist schon Oktober, ne? Das heißt, in 4 Wochen startet auch schon die große Arena-Tour von unserem Freund Nico Santos. Wir fallen jetzt schon mal mit ihm vor. Why don't you stay? Das Wochenende geht los mit AIDA Radio, euer Urlaubsradio.

unsere unvergessene Freundin Bonnie Tyler und ihr lässiger 80er. Aida Radio ist hier, euer Urlaubsradio, gleich Beyoncé und ihr lässiger Hit Halo. Vorher tanzen wir noch ganz flott zusammen in den Feiertag morgen, zusammen mit Glockenbach und Ella Henderson, Lifeline. Das Wochenende geht schon los. Aida Radio ist hier, euer Urlaubsradio.

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6: Mit Arne Wag, moin, wir feiern gleich schon mal ins Wochenende mit dem lässigen 80er von unseren Freunden Annie Lennox und Dave Stewart, Eurythmics. Ach, da können wir auch den Regen verkraften. Here comes a rain again, singt Annie gleich. Vorher aber singt noch ein echtes Nordlicht aus Schleswig-Holstein, Michael Schulte. Er ist lovesick. Na, gucken wir mal. Läuft irgendwie mit dem Freitag, ne? AIDA Radio ist hier, euer Urlaubsradio.

Mit den Trommeln vom Safri-Duo trommeln wir uns zusammen den Weg frei in Richtung Wochenende. AIDA Radio ist hier, euer Urlaubsradio. Ja, morgen ist der Tag der Deutschen Einheit und danach feiern wir übrigens Geburtstag von AIDA Radio. Da haben wir auch eine kleine Überraschung für euch vorbereitet, aber ich darf noch nicht sagen, erst am Montag. Aber gefeiert wird jetzt schon, zusammen mit Train und Drive-By. Schönen Start ins Wochenende mit AIDA Radio, euer Urlaubsradio.

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2: AIDA Time. Es ist 15 Uhr.
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4: Mit Arne Waag, moin, ja, Wochenende kommt sekündlich näher, gleich mit David Guetta und Gun Gun Gun. Vorher feiern wir noch den Tourstart von Olivia Rodrigo. Ja, durch die USA tourt sie jetzt bis zum Jahresende und dann bleibt leider nur noch ein Termin in Deutschland. In München ist sie im April. Wir feiern jetzt schon mal mit ihr vor, Olivia Rodrigo, hier bei AIDA Radio, euer Urlaubsradio.

Mit dem Song hat Johnny ja Baby das Tanzen beigebracht. Dirty Dancing, na klar. AIDA Radio ist hier, euer Urlaubsradio. Und wir tanzen ja auch gerade zusammen in Richtung Wochenende. Gleich nach dem Takt vom Hit von Mahal Smith. Vorher noch DJ Gocha, Michiko. Das Wochenende ist schon in Sicht. Wir feiern los mit AIDA Radio, euer Urlaubsradio.

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4: Mit Arne Wag, moin! Gleich geht hier die Sonne auf am Freitagnachmittag mit Alvaro Soler. Die Spanier unter uns, die dürfen auch Soyer sagen. Vorher aber noch die Frau der Superlative. Letzte Woche brachte sie einfach mal so 4 neue Songs raus und die sind jetzt alle ganz oben in den Charts. Ja, sie kann einfach alles. Hier ist I Knew It, I Knew You. Schönen Start ins Wochenende mit Taylor und AIDA Radio, euer Urlaubsradio.

los mit Queen hier bei AIDA Radio, euer Urlaubsradio. Gleich der Song von Coldplay, der nicht so wie euer Handy aufgeladen werden muss. Er hat immer noch Higher Power. Vorher sage ich euch aber noch flott Bescheid. Gleich geht's hier mit der AIDA Radio Primetime Show mit noch mehr Power in Richtung Feiertag. Ich wünsche euch ein zauberhaftes Wochenende. Bis Montag. Tschüss und Ahoi, sagt Arne Wag.

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4: AIDA Time. Es ist 16 Uhr.
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5: Jetzt läuten wir langsam aber sicher das Wochenende ein. Mit mir, Steffi Enders, geht's Richtung Feierabend. Und wenn ihr Lust habt, nach getaner Arbeit in den Urlaub zu fliegen, dann kommt doch mit uns mit. Wir steigen in den Flieger nach Kanada. Normalerweise ein langer Flug, aber hier auf AIDA Radio geht das schneller. In 10 Minuten landen wir in unserem Reisewetter in Vancouver.

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1: Es geht nach Kanada. Da ist es noch früh am Morgen. Es hängen einige Wolken am Himmel, aber im Laufe des Tages kommt immer wieder die Sonne raus und die Temperaturen klettern auf bis zu 18 Grad in Vancouver, Kanadas grüne Pazifikmetropole zwischen Meer, Bergen und Großstadtflair. Idealer Ausgangspunkt, um mit eurer Entdeckungstour zu starten, ist der Stanley Park. Ein Stück kanadische Wildnis mittendrin in der Großstadt. Spaziert entlang der Seawall, vorbei an dichtem Küstenwald, herrlichen Stränden und den berühmten Totempfählen am Brocktown Point. Danach geht's nach Gastown, wo die Steam Clock von 1977 alle 15 Minuten pfeift. Und zum Abschluss eurer Vancouver-Tour wartet der Granville Island Public Market mit kanadischen Spezialitäten, Kunsthandwerk und vielen Gelegenheiten zum Probieren auf euch. Also Vancouver, auch eine sehr faszinierende Stadt. Kleiner Kurzurlaub in Kanada, hier in der Primetime Show auf AIDA Radio. Und da geht es jetzt weiter mit Musik für mehr Gefühl natürlich von einer Wahnsinnsband. Hier sind U2. 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

Alex Warren mit seinem Wunderwerk, muss man sagen. Ordinary, ein Song, der sich seit mittlerweile 85 Wochen in den deutschen Singlecharts hält, aktuell auf Platz 11 wieder.

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0: Morgen ist Feiertag. Tag der Deutschen Einheit. Und eigentlich freuen wir uns immer über einen Feiertag, vor allem wenn er unter der Woche liegt und somit einen zusätzlichen freien Tag bedeutet. Jetzt ist aber morgen ja ohnehin Samstag. Naja, aber ganz, ganz wichtig.

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10: Mit mir, Steffi Enders, geht's weiter Richtung Wochenende. Ja, und Richtung Abend und Richtung Primetime Show Talk, der ja um 18 Uhr wieder kommt mit der letzten Ausgabe in dieser Woche mit einem unserer AIDA-Kapitäne, Max Reginka. Erzählt uns heute, ja, wie er sich den Kindheitstraum, Kapitän zu werden, erfüllt hat und wie es war, als er von seiner Ernennung zum Kapitän erfahren hat. In einer Viertelstunde mehr zu ihm. Vorher habe ich aber Musik für mehr Gefühl für euch. Und zwar vier tolle Hits am Stück. Von Nico Santos, Foreigner, Aura Dione und hier Bowser und Magnetic.

0: Hier ist die Primetime-Show am Freitagnachmittag auf AIDA Radio und ich muss sagen, ich freue mich auch schon wieder sehr auf 18 Uhr, denn dann beginnt der Primetime-Show-Talk und einem spannenden Gast der Woche, wie immer, aber in das Leben und das Werken eines AIDA-Kapitäns einzutauchen ist immer großartig und das ist heute nochmal der Fall. Thorsten spricht ab 18 Uhr nämlich nochmal mit AIDA-Kapitän Max Reginka und heute geht es um den ganz besonderen Moment in der Karriere von Max, als er erfahren hatte, dass er Kapitän wird.
1: Und dann wurde es einem mitgeteilt und dann freut man sich natürlich unheimlich. Und dann gab es auch nochmal so eine, so eine offizielle Zeremonie an Bord.
0: Und was dann im Rahmen dieser Zeremonie passiert, das hört ihr ab 18 Uhr im Primetime Show Talk hier auf AIDA Radio mit Thorsten.
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8: AIDA Time. Es ist 17 Uhr.
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10: Mit mir Steffi Enders, so kurz vor dem Wochenende. Und es wird wieder besonders turbulent auf der Theresienwiese in München. Das letzte Oktoberfest-Wochenende steht an. Und was da so alles auf dem Programm steht, das hören wir in 10 Minuten nach Musik für mehr Gefühl von Kamrat, von Lady Gaga. Die kommt gleich mit Bad Romance nach Cats.

0: mit der Primetime Show und der AIDA Radio geht's Richtung Wochenende und Richtung Wiesnfinale. Das letzte Oktoberfest-Wochenende wird nochmal wahnsinnig viele Besucher anziehen. Also gerade aus den letzten Wochen, wenn man da so Videos auf Social Media gesehen hat, aus dem Riesenrad herausgefilmt. Unglaublich, also wirklich nur Köpfe zu sehen zwischen den Festzelten und den Fahrgeschäften. Ja, und was da genau auf dem Programm steht, das sagt uns jetzt die liebe Kollegin Finja.
1: Ja, also wie immer steht am letzten Festtag, also am Sonntag, das traditionelle Böllerschießen an. Da versammeln sich so um die 60 Böllerschützen um Punkt 12 Uhr an den Treppenstufen unterhalb der Bavaria. Und statt Kugeln kommt da tatsächlich Schwarzpulver zum Einsatz. Mit jedem Böllerschuss gibt es dann nicht nur einen lauten Knall, sondern auch eine große weiße Rauchwolke obendrauf. Außerdem können wir abschließend schon mal sagen, dass echt viel los war dieses Jahr auf dem Oktoberfest. Insgesamt waren in der ersten Woche so um die 3,8 Millionen Besucher da. Letztes Jahr waren es noch 3,5 Millionen. Und eine Überraschung gab es auch bei den Getränken. Statt zum klassischen Festbier haben viele Besucherinnen und Besucher nämlich zu saurem Radler gegriffen. Anders als das klassische Radler wird das Bier dabei nicht mit Limonade, sondern mit Mineralwasser gemischt.
0: Mhm, also sozusagen ein Bierschorle. Naja, das läuft natürlich im wahrsten Sinne des Wortes gut. Dankeschön, Finja. Ja, mit dem kleinen Ausblick aufs letzte Wiesnwochenende. Ja, wenn ihr auch nochmal vorbeischaut auf dem Oktoberfest, dann viel Spaß, einen schönen Ausklang, lasst's nochmal krachen.

Taylor Swift hat uns mal wieder beehrt auf AIDA Radio in der Primetime Show am 2. Oktober. Das ist übrigens der Tag des Lächelns. Wie passend, dass er auf diesem Freitag liegt, denn allein die Tatsache, dass das Wochenende so nah ist, zaubert uns doch ein Lächeln auf die Lippen, oder? Ja, und wenn nicht, hilft vielleicht auch noch unsere Musik für mehr Gefühl ein bisschen beim Lächeln. Wir hören jetzt ein Musikprojekt, das es mit ihrer Single Dracula bis auf Platz 1 der deutschen Single Charts geschafft hat, nach insgesamt 33 Wochen jetzt immer noch unter den Top 20 zu finden. Respekt! Hier sind Tame Impala mit ihrer Vorgängersingle von Dracula. Hier ist Loser.

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5: Ich bin Steffi Enders und darf euch jetzt Richtung Freitagabends begleiten und einstimmen aufs Wochenende wollen wir uns auch. Und in einer Viertelstunde tun wir das, indem wir in einem eurer schönsten Urlaubsmomente

schwelgen. Lasst uns doch an euren Erinnerungen teilhaben. Schickt uns euren schönsten Urlaubsmoment als Sprachnachricht per WhatsApp oder Signal an die 01515 und dreimal die 19. Und dann habt ihr regelmäßig Chancen auf unsere AIDA Radio Fanpakete.

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1: 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Zumindest für sich selbst. 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
1: AIDA Time. Es ist 18 Uhr.
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2: Schönen Freitag, hier ist AIDA Radio, das ist Primetime Show, der Talk. Ich bin Thorsten Joost und ich freue mich sehr. Kapitän Max Reginka ist heute noch einmal bei mir zu Gast und wir sprechen gleich über einen ganz besonderen Moment in seiner Karriere, und zwar der Moment, als ihm gesagt wurde, dass er jetzt Kapitän ist. Und wie er das erlebt hat, das erfahrt ihr gleich in ein paar Minuten hier bei AIDA Radio. Das ist jetzt für euch Musik für mehr Gefühl. Katy Perry, Watch It Burn. 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

0: Heute nochmal. Wir sprechen über einen ganz besonderen Moment in seiner Seefahrerkarriere. Der Moment, als ihm gesagt wurde, dass er Kapitän wird. Das war 2025, also seitdem ist er Kapitän. Und vorher warst du ja viele Jahre Staff-Kapitän, Max, und wurdest dann eines Tages nach Rostock eingeladen. Wusstest noch nicht genau, worum es geht, aber hast du damit gerechnet, dass sie dir dort sagen, Herr Reginka, jetzt sind Sie bald Kapitän?
1: Ich hab's gehofft, muss ich ehrlich sagen. Aber sicher wusste ich es natürlich nicht.
2: Ja.
1: Sozusagen, wo mir dann die Mütze, die Kapitänsmütze überreicht wurde.
2: Das ist ja schön.
1: Ja, genau.
2: Auch das wusste ich. Also das, ich habe jetzt ja schon mit einigen Kapitänen gesprochen, aber das haben sie mir bisher noch nicht erzählt, die lieben Kollegen.
1: Ja.
2: Aber vielleicht habe ich auch nicht nachgefragt. Das ist ja cool. Dann kriegst du die Mütze, die darfst du vorher noch nicht aufsetzen, ne?
1: Sondern genau. Richtig. Die hatte ich auch vorher noch gar nicht. Die hat er dann mitgebracht und mir dann übergeben.
2: Also für mich, du kommst aufs Schiff zu deinem normalen ersten Einsatz und dann kommt der Präsident oder ein Repräsentant von der Reederei oder der vorige Kapitän.
1: Der Vicepräsident
2: war es
1: in dem Fall von Carnival Maritime.
2: Hat die Mütze dabei,
1: übergibt
2: und dann ist alles offiziell mit Brief und Siegel.
1: Genau.
2: Wow. Ich meine, als Staffkapitän hast du ja schon mit Verantwortung zu tun gehabt, aber du hast am Ende immer noch einen über dir gehabt, den du fragen konntest. Jetzt auf einmal stehst du da, dass genau das schon so das Größte ist, was dann auch einfach anders ist, ne? Dieser Gedanke, jetzt hast du keinen mehr.
1: Ja, und natürlich unabhängig von der Entscheidung, die du triffst, das, was daraus resultiert, was dann passiert, das musst du verantworten.
2: Ja.
1: Und dann trifft man eine Entscheidung doch auch nochmal anders.
2: Ja.
1: Wo man vorher vielleicht als Staffkapitän dachte, ja, ist doch klar, gibt ja nur das und so machen wir das jetzt.
2: Mhm.
1: Aber wenn man dann im Hinterkopf hat, dass man dann dafür dann auch gerade stehen muss als alleinige Person, dann fängt man doch nochmal anders an, darüber nachzudenken, bevor man eine Entscheidung trifft.
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0: Schön, dass ihr mit uns in den Freitagabend startet. Das ist Primetime Show, der Talk. In dieser Woche mit Kapitän Max Reginka. Er ist aktuell an Bord von AIDA Perla und schon seit Anfang der 2000er Jahre ist er Seefahrer. Ja, und in all den Jahren hat er schon viel entdeckt auf dieser Welt. Viele Häfen, Max. Unter anderem warst du auch in Sydney und du hast mir verraten, dein absoluter Favorit.
1: Da schon allein die Bucht. Man denkt zuerst gar nicht, dass da irgendwas ist. Relativ kleine Einfahrt und dann öffnet sich so eine riesengroße natürliche Bucht. Auch einer der größten natürlichen Häfen der Welt.
0: Ja.
1: Und dann die Stadt Sydney, das Opernhaus. Dann fährt man eine Brücke durch. Ja, sehr schöne Einfahrt. Das ist einfach absolut faszinierend, ja, dort einzulaufen oder auch auszulaufen.
0: Warst du auf der Weltreise mal mit dabei?
1: Ja.
0: Also hast du Silvester dort erlebt?
1: Nein, oder? Leider nee, nein. Das nicht? Nee, ich war auf der zweiten Weltreise mit der Aura.
0: Ah, stimmt. Und die war zwar da, aber nicht Silvester.
1: Nicht gell, Silvester.
0: Ja, genau. Okay. Ja. Ja, Weltreise, klar, war natürlich auch wahrscheinlich ein Kindheitstraum damals als Staff-Kapitän. Ne? Genau.
1: Richtig. Also ich bin dann dort auch abgestiegen. Mhm. Also ich habe
0: ja,
1: die geteilt, die Weltreise sozusagen. Mhm. Ich den ersten Teil von Hamburg bis Sydney.
0: Ja.

0: Kollege von Sydney wieder bis Hamburg. Ja. Und dann habe ich natürlich eine Woche drangehängt.
1: Schön.
0: Und habe dann noch in Sydney mir das alles angeschaut und ein bisschen Urlaub gemacht.
1: Reicht da eine Woche?
0: Nein. Im Nachhinein hätte ich doch noch ein bisschen länger da. Also 10 Tage müssen schon sein.
2: Das hat er also als Staff-Kapitän, also als Stellvertreter des Kapitäns,

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2: Mit Thorsten Joost, hallo, schönen Feierabend und einen guten Start in Richtung Wochenende, einen guten Start in Richtung Feiertag.

Morgen ist ja Tag der Deutschen Einheit. Heute ist Kapitän Max Reginka noch einmal bei mir zu Gast und wir reden dann darüber, wie das ist, wenn man auf einmal als Kapitän an Bord eines Schiffes ist, wenn man vorher jahrelang Staff-Kapitän war, wie groß die Umstellung ist, das verrät uns Max gleich in gut 10 Minuten. Und ja, es ist ein sehr schöner Talk, wenn ihr den komplett hören wollt, dann hört rein, AIDA Radio Primetime Show Podcast hört ihr unter anderem in der neuen AIDA Radio App.

Das ist AIDA Radio. Schönen Freitag euch allen. Wir sprechen heute noch einmal mit Kapitän Max Reginka. Seit März 2025 ist er Kapitän und aktuell an Bord von AIDA Perla, wo ich ihn letzte Woche getroffen habe. Und Max, als du vor über 1,5 Jahren als Kapitän

0: aufgestiegen bist erstmals. War das arg ungewohnt oder dadurch, dass du ja schon viele Jahre Stellvertreter warst, warst du da schon ja in so einem Kapitänsmodus?
1: Nee, das ist total ungewohnt. Das ist wirklich, man hat sich das ja im Vorfeld schon ausgemalt, wie das sein wird und hat es ja über Jahre beobachtet,
0: ja,
1: von viele verschiedene Kapitäne beobachtet, wie die arbeiten und sich da natürlich auch so seine Sachen sich rausgezogen, abgeguckt vielleicht auch, kopiert. Aber wenn man dann da selber sitzt oder selber dann aufwacht, ist es komplett anders. Sowas kann man sich vorher überhaupt gar nicht vorstellen.
2: Ja. Geht ja schon los, dass die Tür eins weiter ist, ne?
1: Zum Beispiel.
2: Bist du da mal vorbeigelaufen?
1: Mal falsch reingelaufen, ja, das ist mir auch tatsächlich passiert. Oder auch Klassiker ans Telefon, einfach mit Staff rangegangen.
2: Ja.
1: Weil man das, ich war ja 8 Jahre fast knapp Staffkapitän und dann ist das so automatisch drin. Das ist mir doch auch ein paar Mal schon passiert,
2: ja. Okay. Das stelle ich mir auch lustig vor. Vor allem für denjenigen, der dich anruft, der wird sich auch über, was habe ich denn jetzt gewählt?
1: Ja, genau.
0: Vielen Dank, Kapitän Max Reginka, für diese Woche. 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Euch allen ein schönes Wochenende und bis dann. Ciao.

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5: AIDA Time. Es ist 19 Uhr.
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3: AIDA Time. Es ist 20 Uhr.
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0: AIDA Time. Es ist 21 Uhr.
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1: AIDA Time. Es ist 22 Uhr.
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1: AIDA Time. Es ist 23 Uhr.
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0: AIDA Time. Es ist 0 Uhr.
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3: 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AIDA Time. Es ist 1 Uhr.
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0: AIDA Time. Es ist 2 Uhr.
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